0: Der ukrainische Präsident Volodymyr Zelensky hat Vergeltung für die russischen Angriffe auf die ukrainische Hauptstadt Kiew in der vergangenen Nacht angekündigt. Man sei für einen gerechten Frieden, eine gerechte Beendigung des Kriegs. Aber solange es das nicht gebe, sei man für gerechte Reaktionen, sagte Zelensky zu Medienschaffenden an einem der Einschlaglöcher. Beim russischen Großangriff auf die Ukraine in der vergangenen Nacht wurden mindestens 21 Menschen getötet, mehr als 80 wurden verletzt, mehrere Wohnhäuser wurden zerstört. Laut der ukrainischen Luftwaffe setzte Russland 570 Flugobjekte beim Angriff auf das Nachbarland ein, darunter waren knapp 500 Drohnen. Zum Sport. An der Fußball-Weltmeisterschaft hat sich Spanien für die Achtelfinals qualifiziert. Spanien gewinnt im 16. Finale gegen Österreich mit 3:0. Die Schweizer Nationalmannschaft spielt ihr 16. Finalspiel am Morgen früh. Das Spiel gegen Algerien startet um 5 Uhr Schweizer Zeit. Und noch die Wetteraussichten. Heute Freitag wird es zeitweise sonnig bei 26 Grad. Im Süden und Wallis ist es meist sonnig bei 31 Grad. Das waren Nachrichten von Radio SRF, verantwortlich Michael Wettstein.
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1: Die Nachrichten von SRF um 3 mit Michael Wettstein. Die Glückskette hat am Nationalen Solidaritätstag für die Opfer der Erdbeben in Venezuela mehr als 10 Millionen Franken gesammelt. Die gesammelten Spenden ermöglichen es den Partnerorganisationen der Glückskette, die dringend benötigte Hilfe vor Ort zu leisten, wie die Organisation mitteilt. Dabei geht es insbesondere um medizinische Versorgung, sauberes Trinkwasser, Nahrung und Güter des täglichen Bedarfs sowie um Notunterkünfte. Die Zahl der bestätigten Todesopfer ist seit den Beben vor einer guten Woche auf fast 2300 gestiegen. Tausende Menschen werden noch vermisst. Zwei Kurzmeldungen. In Grand Montana soll eine Gedenkstätte für die Opfer der Brandkatastrophe entstehen. 5 Persönlichkeiten aus dem Kanton Wallis haben dafür einen Verein gegründet. Der neue Gedenkort solle rasch entstehen und allen die Möglichkeit bieten, gemeinsam zu trauern, sagt der Verein. Wie die Gedenkstätte genau aussehen soll, ist noch nicht bekannt. Die Kantone wollen enger mit Europa zusammenarbeiten. Die Schweizer Konferenz der Kantonsregierungen hat mit dem EU-Ausschuss der Regionen eine Absichtserklärung für eine flexible Zusammenarbeit unterschrieben. Konkret soll es jährliche Treffen geben. Damit sollen die Stimmen der Kantone und der Regionen in der EU hörbarer werden, sagt die Konferenz der Kantonsregierungen. Der ukrainische Präsident Volodymyr Zelensky hat Vergeltung für die russischen Angriffe auf die ukrainische Hauptstadt Kiew in der vergangenen Nacht angekündigt. Man sei für einen gerechten Frieden, eine gerechte Beendigung des Kriegs, aber solange es das nicht gebe, sei man für gerechte Reaktionen, sagte Zelensky zu Medienschaffenden an einem der Einschlagorte. Beim russischen Großangriff auf die Ukraine in der vergangenen Nacht wurden mindestens 21 Menschen getötet, mehr als 80 wurden verletzt, mehrere Wohnhäuser wurden zerstört. Seit 30 Jahren liegt die Leiche eines indischen Bergsteigers in der sogenannten Todeszone des Mount Everest. Nun hat die indische Regierung angekündigt, die Überreste des Mannes bergen zu wollen. Die Leiche ist wegen ihrer grünen Stiefel als Green Boots bekannt. Sie liegt in über 8000 Meter Höhe in Sichtweite der Route. Der Mann starb 1996 während einer Expedition. Über seine Identität wurde lange spekuliert. Ob die Überreste tatsächlich geborgen werden können, ist nicht klar. Einerseits wegen der Risiken, andererseits braucht Indien die Zustimmung Chinas, weil die Leiche in einer Felsnische auf der tibetischen Seite des Berges liegt. Das Wetter heute Freitag wird es zeitweise sonnig bei 26 Grad. Im Süden und Wallis ist meist sonnig bei 31 Grad. Das waren Nachrichten von Radio SRF, verantwortlich Michael Wettstein.
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1: Die Nachrichten von SRF um 4 mit Michael Wettstein. Die Glückskette hat am Nationalen Solidaritätstag für die Opfer der Erdbeben in Venezuela mehr als 10 Millionen Franken gesammelt. Die gesammelten Spenden ermöglichen es den Partnerorganisationen der Glückskette, die dringend benötigte Hilfe vor Ort zu leisten, wie die Organisation mitteilt. Dabei gehe es insbesondere um medizinische Versorgung, sauberes Trinkwasser, Nahrung und Güter des täglichen Bedarfs sowie um Notunterkünfte. Die Zahl der bestätigten Todesopfer ist seit den Beben vor einer guten Woche auf fast 2300 gestiegen. Tausende Menschen werden noch vermisst. Der ukrainische Präsident Volodymyr Zelensky hat Vergeltung für die russischen Angriffe auf die ukrainische Hauptstadt Kiew in der vergangenen Nacht angekündigt. Man sei für einen gerechten Frieden, eine gerechte Beendigung des Kriegs, aber solange es das nicht gebe, sei man für gerechte Reaktionen, sagte Zelensky zu Medienschaffenden an einem der Einschlagorte. Beim russischen Großangriff auf die Ukraine in der vergangenen Nacht wurden mindestens 21 Menschen getötet. Mehr als 80 wurden verletzt. Mehrere Wohnhäuser wurden zerstört. Seit 30 Jahren liegt die Leiche eines indischen Bergsteigers in der sogenannten Todeszone des Mount Everest. Nun hat die indische Regierung angekündigt, die Überreste des Mannes bergen zu wollen. Die Leiche ist wegen ihrer grünen Stiefel als Green Boots bekannt. Sie liegt in über 8000 Meter Höhe in Sichtweite der Route. Der Mann starb 1996 während einer Expedition. Über seine Identität wurde lange spekuliert. Ob die Überreste tatsächlich geborgen werden können, ist nicht klar. Einerseits wegen der Risiken, andererseits braucht Indien die Zustimmung Chinas, weil die Leiche in einer Felsnische auf der tibetischen Seite des Berges liegt. Dann zur Fußball-Weltmeisterschaft. Portugal hat sich für die Achtelfinals qualifiziert. Die Portugiesen gewannen gegen Kroatien mit 2:1. Auch Spanien ist eine Runde weiter, dank eines 3:0-Siegs gegen Österreich. Die Schweizer Nationalmannschaft spielt ihr 16. Finalspiel gegen Algerien. In gut einer Stunde geht's los. Das Wetter heute Freitag wird es zeitweise sonnig bei 26 Grad. Im Süden und Wallis ist es meist sonnig bei 31 Grad. Das waren Nachrichten von Radio SRF. Verantwortlich Michael Wettstein.
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1: Die Nachrichten von SRF um 5 mit Michael Wettstein. Guten Morgen. 10 Millionen für Venezuela. Die Glückskette hat ihren Solidaritätstag am Abend beendet. Dann ein Gedenkort zum Trauern. In Gromontana soll eine Gedenkstätte für die Opfer der Brandkatastrophe entstehen. Und Anpfiff zum 16. Final. Die Schweiz trifft an der Fußball-WM auf Algerien. Das Wetter im Norden zuerst wechselnd bewölkt, tagsüber sonniger bei 26 Grad, im Süden sonnig bei 32 Grad. Die Glückskette hat am Nationalen Solidaritätstag für die Opfer der Erdbeben in Venezuela mehr als 10 Millionen Franken gesammelt. Die gesammelten Spenden ermöglichen es den Partnerorganisationen der Glückskette, die dringend benötigte Hilfe vor Ort zu leisten, wie die Organisation mitteilt. Dabei geht es insbesondere um medizinische Versorgung, sauberes Trinkwasser, Nahrung und Güter des täglichen Bedarfs sowie um Notunterkünfte. Die Zahl der bestätigten Todesopfer ist seit den Beben vor einer guten Woche auf fast 2.300 gestiegen. Tausende Menschen werden noch vermisst. In Gromontana soll eine Gedenkstätte für die Opfer der Brandkatastrophe entstehen. 5 Persönlichkeiten aus dem Kanton Wallis haben dafür einen Verein gegründet, darunter 2 ehemalige Schweizer Botschafter und ein Architekt. Der neue Gedenkort solle rasch entstehen und allen die Möglichkeit bieten, gemeinsam zu trauern, sagt der Verein. Man wolle verhindern, dass die Gesichter und die Geschichten der Opfer, aber auch die Zeichen der Solidarität vergessen gehen. Wie die Gedenkstätte genau aussehen soll, ist noch nicht bekannt. Der Brand in der Bar Le Constellation in der Silvesternacht hat 41 Menschenleben gefordert, 115 wurden verletzt. 2 Kurznachrichten. Das Berner Stadtparlament fordert ein städtisches Reglement gegen Diskriminierung. Es hat eine entsprechende Motion angenommen. Die Stadtregierung soll nun ein Reglement vorlegen, das Lücken im Bundesrecht schließt, beispielsweise beim Schutz vor Diskriminierung aufgrund von Armut oder Alter. Und die Kantone wollen enger mit Europa zusammenarbeiten. Die Schweizer Konferenz der Kantonsregierungen hat mit dem EU-Ausschuss der Regionen eine Absichtserklärung für eine flexible Zusammenarbeit unterschrieben. Konkret soll es jährliche Treffen geben. Damit sollen die Stimmen der Kantone und der Regionen in der EU hörbarer werden, sagt die Konferenz der Kantonsregierungen. Der ukrainische Präsident Volodymyr Zelensky hat Vergeltung für die russischen Angriffe auf die ukrainische Hauptstadt Kiew in der vergangenen Nacht angekündigt. Man sei für einen gerechten Frieden, eine gerechte Beendigung des Krieges, aber solange es das nicht gäbe, sei man für gerechte Reaktionen, sagte Zelensky zu Medienschaffenden an einem der Einschlagorte. Beim russischen Großangriff auf die Ukraine in der vergangenen Nacht wurden mindestens 21 Menschen getötet, mehr als 80 wurden verletzt, mehrere Wohnhäuser wurden zerstört. Laut der ukrainischen Luftwaffe setzte Russland 570 Flugobjekte beim Angriff auf das Nachbarland ein, darunter waren knapp 500 Drohnen. Seit 30 Jahren liegt die Leiche eines indischen Bergsteigers in der sogenannten Todeszone des Mount Everest. Nun hat die indische Regierung angekündigt, die Überreste des Mannes bergen zu wollen. Die Leiche ist wegen ihrer grünen Stiefel als Green Boots bekannt. Sie liegt in über 8000 Meter Höhe. Der Mann starb 1996 während einer Expedition. Über seine Identität wurde lange spekuliert. Ob die Überreste tatsächlich geborgen werden können, ist nicht klar. Einerseits wegen der Risiken, andererseits braucht Indien die Zustimmung Chinas, weil die Leiche in einer Felsnische auf der tibetischen Seite des Berges liegt. Dann noch zur Fußball-Weltmeisterschaft. Die Schweizer Nationalmannschaft spielt ihren 16. Final gegen Algerien. Anpfiff war vor wenigen Minuten in Vancouver. Es steht noch 0:0. Bereits für die Achtelfinals qualifiziert hat sich Portugal. Die Portugiesen schlugen Kroatien mit 2:1. Auch Spanien ist eine Runde weiter, dank eines 3:0-Siegs gegen Österreich. Und die Schweizer Tennisspielerin Viktoria Golubic ist am Turnier in Wimbledon in der zweiten Runde ausgeschieden. Sie verlor gegen Jasmin Paolini aus Italien. Die Wetteraussichten. Heute Freitag scheint im Norden zeitweise die Sonne, im Süden und im Wallis ist es meist sonnig. Im Norden gibt es 26 Grad und im Süden 31 Grad. Das waren Nachrichten von Radio SRF, verantwortlich Michael Wettstein.
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1: Ja,
0: Vladimir.
1: Ja, nein, er musste nicht viel sagen, sondern einfach Positivismus appellieren, gemeinsame Wirgefühle zu machen. Aber da wird mir noch Spiel gewinnen können. Aber Schweiz ist eine gute Mannschaft, also nochmal ein bisschen probieren, ja.
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2: Bin schon gestern vor der Mannschaft bejubelt worden. Ich habe nicht gesagt, dass sie mir den Tag speziell werden machen oder würden machen, wenn wir eine Runde weiterkommen würden. Für mich bedeutet der Tag enorm. 150 Spiele für das Land, wo ich gross geworden bin, wo ich geboren bin. Das rote Trikot können oder dürfen tragen, macht einem sehr stolz. Und ja, desto schöner, dass wir heute wirklich ein gutes Spiel gemacht haben und eine Runde weitergekommen sind.
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3: Sie haben gut gezeugt, aber wir wissen, wir haben gute Qualität. Wir haben gezeigt unsere Qualität und er hat dann 2-0 gewonnen.
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3: ja, immer schöner, weil wir immer weiter gehen. Ich hoffe, dass wir noch mehr weitergehen können, ja.
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1: Manzambi gegen Mandi. Immer noch Manzambi. Und dann ist das Tor! Schweiz in Führung, Vorarbeit Manzambi.
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2: Mi hanno il clip gruppo mi ne dann super Aktion von Johan, wo wahrscheinlich das Goal 95% gehört. Und dann Kompliment, wie wir in der Halbzeit mit uns ehrlich gesehen sind, wie wir das ein gewechselt haben, wie wir gewusst haben, dass wir ein alle 10-15% mehr machen. Und das ist genau die Schweiz, die man am Ball gesehen hat. Von 1. bis 90. Minute leider ist sie erst in der 45. gekommen, aber dafür ist sie ab der Halbzeit wirklich stark gewesen.
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2: Sehr schön. Für alle Kinder, die ich gesehen habe, ich hoffe, sie stehen jetzt auf und lächeln. Danke an alle Leute, die uns unterstützen. Wir spüren das. Wir werden Gas geben. Ich glaube, die Mannschaft ist klar im Kopf. Die weiß, dass es noch nicht vorbei ist. Und jetzt werden wir das ein Stück weit genießen und aber dann weitermachen.
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3: Ja, wir haben das Kampf gekauft, vor allem gerade die Startphase haben wir defensiv, ja, müssen viele Wege gehen, also wir haben keinen Zugriff gehabt. Zum Glück kommt das Goal, haben wir können schnell kurz in dem Moment umstellen, wo dann, ja, ich glaube, das Spiel ein bisschen besser unter Kontrolle gehabt haben. Das war auch eine reife Leistung gewesen, insgesamt, dass wir dem Gegner wenig Chancen zugelassen haben, im richtigen Moment Goal geschossen.
1: Bien, wenn sie Jujic so in der Phase der Gruppe, die die Schweizer muss auch in den letzten drei Jungs. Aber ein Lunch wendet exzellent. Dort, Murat Yakin, die Schuhe in der Prestation Madeira. Die Goals kein Kurdei, proprio als drehts Moment, aber simpel sind die definitiv Buschtau.
3: Wir haben heute ein Spiel gesehen, wo uns der Gegner auch gefordert hat. Das hat man gesehen. Phasenweise eben auch mal müssen in die Defensive zurückgedrängt worden, was wir gar nicht gewohnt sind, nicht ins Pressing reinkommen. Das müssen wir sicher genau anschauen.
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2: Wir haben heute ein Spiel gesehen, wo uns der Gegner auch gefordert hat. Das hat man gesehen. Phasenweise eben, auch mal müssen in Defensive zurückgedrängt worden, was wir gar nicht gewohnt sind, nicht ins Pressing reinkommen. Das müssen wir sicher genau anschauen.
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3: Ja, war heute nicht Tag von Algerien. Mannschaft hatte Positivismus, hatte Wir-Gefühl, aber Schweiz war am Schluss besser, mehr Qualität auf Platz. Mansambi ist wie ein Wirbelwind mit Flügel, aber ich denke, wir müssen lernen, weitermachen, weil Land Algerien ist groß, Fußball auch groß. Aber ja, jetzt Gratulation an Muri und das ganze Land.
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1: 36 gradi, ma es wird noch heißer.
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2: Manzambi gegen Mandi! Immer noch Manzambi! Und dann ist das Tor! Tor! Prelembolo mit dem allerersten Angriff schießt die Schweiz in Führung!
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3: Mi han ein Clip gebraucht zum reinkommen. Dann super Aktion von ihr.

0: Resultat al 2-0.
1: Die Möglichkeit ist da und da! Wie schon gegen Kanada. Dieses Stadion macht einfach Kräfte locker im zweiten Durchgang.
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2: Man muss auch sagen, Algerien hat gute Techniken, das, was wir erwartet haben. Haben den Ball laufen lassen, haben uns auch phasenweise laufen lassen. Aber so ganz gefährlich sind sie nicht geworden. Das ist ja sicher mal das Positive. Insgesamt denke ich heute solidarisch reife Leistung.
0: Hier ist auch eine Victoria der Kippa. 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
3: Bin schon gestern vor der Mannschaft bejubelt worden. Ich habe gesagt, dass sie mir den Tag speziell würde machen, wenn wir eine Runde würde weiterkommen. Und, für mich bedeutet der Tag enorm. 150 Spiele für das Land, wo ich gross geworden bin, wo ich geboren bin. Das rote Trikot dürfen tragen, macht einem sehr stolz. Und ja, desto schön, dass wir heute wirklich ein gutes Spiel gemacht haben und eine Runde weitergekommen sind.
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Du kannst noch nicht mal richtig lügen. 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
2: Hey, jetzt momentan geht's noch, aber wahrscheinlich 2 Stunden bin ich schon recht müde und dann, ja, wäre ich froh, wenn ich noch ein paar Stunden schlafen könnte.
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3: Ja, ich hab denkt, so wird's unter die Leute gehen, ich hab's noch nicht geschafft, mal das public viewing gehen und jetzt, Ich habe gestern Ferien, darum denke ich, jetzt muss ich fast einmal kommen.
4: Ich glaube, bei uns ist eher aus einer Gruppendynamik entstanden. Also wir sind am Arbeiten und haben gedacht, hey, wieso auch nicht? Also ich glaube, wir machen es weniger für den Fußball als einfach für das Event.
5: Es ist mega spontan. Also ich habe gestern Abend ein WhatsApp gekriegt, ob ich Lust hätte, zum heute Morgen zu kommen. Ich habe ganz spontan zugesagt. Es war so eine Aktion.
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4: Schweiz gewinnt. 3-0. Sag ich.
2: Ja, ich sage auch, die Schweiz gewinnt. Wow. 2-1.
3: Ich sage, die Schweiz gewinnt noch 3-1.
6: Schweiz 2-0.
7: Ja. Auch 2-0.
5: Wahrscheinlich gibt es halt einfach wenig Goal und so ein bisschen Nervensache, aber es wäre natürlich voll cool, wenn es dann so 1-0, 2-0, 3-0 wäre. Als Fan ist es dann einfach für die Nerven besser.
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1: Morgen ist eben der ganze Tag in der Schweiz sonnig und auch in den Bergen, da gibt's nur ganz wenig Quellwolken. Und am Sonntagvormittag, da haben wir nochmal sonniges Wetter, dort scheint die Sonne nochmal uneingeschränkt. Aber am Sonntagmittag, Nachmittag, da ziehen dann aus Norden schon ein paar Wolkenfelder auf. Und die Wolken, die am Sonntagnachmittag aufziehen, sind jetzt zwar überall dicht, können die Sonne aber doch mal abdecken und bringen für die allermeisten keinen Regen. Ganz ausschliessen kann ich es nicht ganz überall, vor allem so den östlichen Bergen, Alpsteigler, Annerland, Nordbünden. Da kann es am Sonntagnachmittag ganz lokal mal einen Platzregen geben. Und die Temperaturen liegen am Wochenende im hochsommerlichen Bereich. Es gibt 27 bis 31 Grad im Norden, etwa 32 Grad im Tessin. Es ist aber eine angenehme, trockene Wärme. Das merkt man auch an den Tiefstwert, nämlich in der Nacht. Da kühlt es gut ab. Am Montag da scheint die Sonne nochmal meistens uneingeschränkt bei Höchstwert um 31 Grad. Dienstag und Mittwoch da gibt es ein paar Ausnahmen. Es deckt ab und zu Wolkenfelder die Sonne ab. Vor allem am Mittwoch kann es stellenweise auch noch ein bisschen regnen, bevor es dann am Donnerstag mit viel Sonne weitergeht, mit dem trockenen und warmen Sommerwetter.
0: Jürg Ackermann, der SRF Meteo, Colore della Findevna, il Sprümsdienst, der Levna Novat.

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Zuversicht. 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Es gibt Zeiten im Leben, da ist er dunkel und grau. Der schaut nicht nur zu Boden und dück dich nicht zu fest. Schau auf, bis du hinter den dicksten Wolken wieder ein Stückchen Himmel siehst.

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1: Die Nachrichten von SRF um 9 mit Silvia Staub. Russland hat erneut Industrieanlagen in der ukrainischen Stadt Saporischschja und in der Region Dnipro bombardiert. Beim Angriff mit Gleitbomben, Drohnen und Raketen sind mindestens 4 Menschen ums Leben gekommen, mehrere wurden verletzt. Das schreibt die örtliche Militärverwaltung. Die gesamte Region sei im Verlauf des Tages von mindestens 50 Angriffen getroffen worden. Derweil hat auch die Ukraine Angriffe geflogen, und zwar auf die von Russland besetzte Halbinsel Krim. Das ukrainische Militär schreibt, man habe mehrere Ziele schwer getroffen, darunter russische Radaranlagen und eine wichtige Brücke im Zentrum der Krim. Damit soll der Nachschub für die russischen Truppen im Osten der Ukraine unterbrochen werden. In Frankreich kommt es zu einer Premiere. Zum ersten Mal in der über 120-jährigen Geschichte der Tour de France schließt das Innenministerium nicht aus, dass eine Etappe wegen der Hitze abgesagt werden könnte. Innenminister Laurent Nunez forderte die Verantwortlichen in den Departementen auf, Maßnahmen zu ergreifen, wenn die Temperaturen die Fahrer und die Zuschauenden gefährden könnten. Eine Maßnahme wäre zum Beispiel, die Route einer Etappe zu ändern oder zu kürzen. In Ausnahmefällen solle in Absprache mit der Tourdirektion auch die Absage einer ganzen Etappe möglich sein. Weitere Möglichkeiten wären laut Innenministerium etwa, bestimmte öffentliche Bereiche entlang der Tour de France zu schließen und die Rettungskräfte aufzustocken. Die 113. Tour de France beginnt morgen in Spanien mit einem Mannschaftszeitfahren. Nicht nur in Frankreich, auch in Spanien werden in den kommenden Tagen Temperaturen bis über 40 Grad erwartet. In der Türkei ist ein Komiker wegen Präsidentenbeleidigung verhaftet worden. Der Komiker Deniz Göktaş hatte letzte Woche ein Video seines Comedy-Programms online gestellt. Innerhalb kurzer Zeit wurde es über 9 Millionen Mal angeschaut. Darin sprach er unter anderem über den türkischen Präsidenten Recep Tayyip Erdogan und über religiöse Themen. Nun wird ihm Aufstachelung zu Hass und Feindseligkeit vorgeworfen, das berichtet die staatliche Nachrichtenagentur Anadolu. Gemäß seinem Anwalt ist der 32-jährige Künstler am Donnerstag bei seiner Heimreise in die Türkei am Flughafen verhaftet worden. In Istanbul demonstrierten daraufhin Unterstützer vor dem Gericht für seine Freilassung. Das Wetter. Morgen wird es sonnig und meist wolkenlos. Im Norden bei 29 Grad, im Süden bei 32 Grad. Das waren Nachrichten von Radio SRF. Verantwortlich Thomas Fuchs.
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1: Die Nachrichten von SRF um 10 mit Silvia Staub. Straßenrennen bei Hitze. Der Start der Tour de France fällt mit einer neuen Hitzewelle zusammen. Das französische Innenministerium will vorsorgen. Angriffe im Ukraine-Krieg. Während Russland die Stadt Saporischschja bombardiert, zerstört die Ukraine eine wichtige Brücke auf der Krim. Das Wetter bleibt sonnig bei 27 bis 32 Grad. Morgen startet die diesjährige Tour de France. Dabei kommt es in der 120-jährigen Geschichte dieses Radsport-Events zu einer Premiere. Zum ersten Mal könnte wegen der Hitze eine Etappe abgesagt werden. Thomas Fuchs mit den Details.
2: Der französische Innenminister forderte die Verantwortlichen in den betroffenen Departementen auf, Maßnahmen zu ergreifen, wenn die Temperaturen die Fahrer und die Zuschauenden gefährden könnten. Eine Maßnahme wäre zum Beispiel, die Route einer Etappe zu ändern oder zu kürzen. In Ausnahmefällen solle in Absprache mit der Tourdirektion auch die Absage einer ganzen Etappe möglich sein. Das Innenministerium empfiehlt auch, bei grosser Hitze bestimmte öffentliche Bereiche entlang der Tour de France zu schließen und die Rettungskräfte aufzustocken. Die 113. Tour de France beginnt morgen in der spanischen Metropole Barcelona mit einem Mannschaftszeitfahren. Das Radrennen dauert 3 Wochen, gefahren werden in 21 Etappen insgesamt über 3.300 Kilometer. Nicht nur in Teilen Frankreichs, auch in Spanien wird in den kommenden Tagen eine weitere Hitzewelle erwartet, mit Temperaturen bis über 40 Grad.
1: Russland hat erneut Industrieanlagen in der ukrainischen Stadt Saporischschja und in der Region Dnipro bombardiert. Beim Angriff mit Gleitbomben, Drohnen und Raketen sind mindestens 4 Menschen ums Leben gekommen, mehrere wurden verletzt. Das schreibt die örtliche Militärverwaltung. Die gesamte Region sei im Verlauf des Tages von mindestens 50 Angriffen getroffen worden. Derweil hat auch die Ukraine Angriffe geflogen, und zwar auf die von Russland besetzte Halbinsel Krim. Das ukrainische Militär schreibt, man habe mehrere Ziele schwer getroffen, darunter russische Radaranlagen und eine wichtige Brücke im Zentrum der Krim. Damit soll der Nachschub für die russischen Truppen im Osten der Ukraine unterbrochen werden. In der Türkei ist ein Komiker wegen Präsidentenbeleidigung verhaftet worden. Der Komiker Deniz Göktaş hatte letzte Woche ein Video seines Comedy-Programms online gestellt. Innerhalb kurzer Zeit wurde es über 9 Millionen Mal angeschaut. Darin sprach er unter anderem über den türkischen Präsidenten Recep Tayyip Erdogan und über religiöse Themen. Nun wird ihm Aufstachelung zu Hass und Feindseligkeit vorgeworfen, das berichtet die staatliche Nachrichtenagentur Anadolu. Gemäß seinem Anwalt ist der 32-jährige Künstler am Donnerstag bei seiner Heimreise in die Türkei am Flughafen verhaftet worden. In Istanbul demonstrierten daraufhin Unterstützer vor dem Gericht für seine Freilassung. Zu weiteren Meldungen des Tages in der Übersicht. Im Iran haben die Trauerfeierlichkeiten für den getöteten Ayatollah Ali Khamenei begonnen, den obersten geistlichen Führer. Khamenei starb Ende Februar, als die USA und Israel ihre Angriffe auf den Iran starteten. Während einer Woche sind nun Veranstaltungen und Massenprozessionen geplant. In Deutschland haben tausende Angestellte von Mercedes-Benz gegen den Sparkurs des Autokonzerns protestiert. Mercedes-Benz hat angekündigt, dass die Arbeitszeit verlängert wird bei gleichem Lohn. Außerdem soll eine Sonderzahlung für viele Angestellte verschoben werden. Im Kanton Freiburg erhalten Gesundheitsfachleute einen Lohnzuschlag von 25%, wenn sie spontan Dienste übernehmen oder einspringen. Es ist eine von mehreren Massnahmen im Rahmen der kantonalen Umsetzung der Pflegeinitiative, die 2021 vom Schweizer Stimmvolk angenommen wurde. Die Schweizer Fußballnationalmannschaft steht im WM-Achtelfinal. Sie besiegte Algerien mit 2:0 dank Toren von Breel Embolo und Dan Ndoye. Im Achtelfinal trifft die Schweiz nächsten Dienstag entweder auf Kolumbien oder auf Ghana. Die beiden Länder spielen kommende Nacht gegeneinander. Und in Deutschland ist der Fußballnationaltrainer Julian Nagelsmann per sofort zurückgetreten. Nagelsmann zieht damit die Konsequenzen nach dem frühzeitigen Ausscheiden seines Teams an der WM. Deutschland verlor den 16. Final gegen Paraguay im Elfmeterschießen. Die Börsendaten von 22.05 Uhr geliefert von SIX. Der Swiss Market Index schließt bei 14.424 Punkten. Das ist ein Plus von 0,5%. Und der Euro wird zu 91,91 Rappen gehandelt und der Dollar zu 80,39 Rappen. Und das Wetter bleibt weiter sonnig. Nach einer frischen Nacht steigen morgen die Temperaturen dann wieder auf 27 bis 32 Grad. Das waren Nachrichten von Radio SRF, verantwortlich Thomas Fuchs.
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1: Die Nachrichten von SRF um 11 mit Michael Wettstein. Kaum ist die letzte Hitzewelle vorbei, kündigen Meteorologinnen und Meteorologen für Frankreich bereits die nächste Welle an. Wegen der Hitze ist die Zahl der Todesfälle in Frankreich zuletzt deutlich gestiegen und die Trockenheit hat zu ersten größeren Wald- und Buschbränden geführt. Aus Paris berichtet ARD-Kollege Kai Rienecker.
2: Bei Narbonne im Südwesten des Landes kämpfen bis zu 900 Feuerwehrleute gegen die Flammen. Fast 1000 Hektar Wald- und Buschflächen sind bereits abgebrannt. Laut französischem Innenminister schreitet das Feuer aktuell nicht mehr voran. Etwas weiter südlich bei Perpignan konnte ein Feuer bereits unter Kontrolle gebracht werden, das einige Campingplätze erfasst hatte. Etwa 2000 Menschen mussten dort evakuiert werden. Auch Betriebe in der Region wurden geräumt. Aber Frankreich steht erst am Anfang der seit vielen Jahren üblichen Waldbrandsaison und sie kommt immer früher. Seit Wochen gibt es in Frankreich teilweise extrem hohe Temperaturen. Der staatliche Wetterdienst Météo France warnt, dass die Böden bereits sehr trocken seien. Gleichzeitig rollt die nächste Hitzewelle in Frankreich an. In Montpellier oder Bordeaux sollen die Temperaturen in den kommenden Tagen erneut an der 40-Grad-Marke kratzen. Für die gerade zurückliegende Hitzewelle hat das französische Gesundheitsministerium neue Zahlen zu damit einhergehenden zusätzlichen Todesfällen veröffentlicht. 2000 Frauen und Männer sollen infolge der Rekordtemperaturen von über 40 Grad gestorben sein. Die zusätzlichen Todesfälle betrafen besonders über 65-jährige Menschen. Im Großraum Paris stieg die Zahl der Todesfälle sogar um 60% an.
1: Bei Monte im Kanton Wallis hat nach 22 Uhr mehrfach die Erde gebebt. Die stärkste Erschütterung hatte laut dem Erdbebendienst der ETH Zürich die Stärke 3,3. Es dürfte in der Nähe des Epizentrums deutlich spürbar gewesen sein. Schäden seien bei einem Erdbeben dieser Stärke in der Regel nicht zu erwarten, heißt es. An der Fußballweltmeisterschaft steht Ägypten im Achtelfinal zum ersten Mal seit 92 Jahren. Die ägyptischen Fußballer schlagen Australien im Penaltyschießen 4:2. In den kommenden Stunden wird zu den letzten beiden Sechzehntelfinals angepfiffen. Ab Mitternacht unserer Zeit spielt Argentinien gegen Kap Verde und um 3.30 Uhr beginnt das Spiel zwischen Kolumbien und Ghana. Der Sieger dieses Sechzehntelfinals spielt im Achtelfinal gegen die Schweiz am kommenden Dienstag. Die Börsendaten werden geliefert von SIX. Der Swiss Market Index schließt bei 14.424 Punkten plus 0,5%. Der Euro wird zu 91,88 Rappen gehandelt und der Dollar zu 80,32 Rappen. Und das Wetter: der Samstag ist sonnig und meist wolkenlos, im Norden um 29, im Süden bis 32 Grad. Das waren Nachrichten von Radio SRF, verantwortlich Michael Wettstein.
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1: Die Nachrichten von SRF um Mitternacht mit Michael Wettstein und das sind unsere ersten Themen am Samstag. Angriffe im Ukraine-Krieg. Während Russland die Stadt Saporischschja bombardiert, zerstört die Ukraine eine wichtige Brücke auf der Krim. Straßenrennen bei Hitze. Der Start der Tour de France fällt mit einer neuen Hitzewelle zusammen. Das französische Innenministerium will vorsorgen. Und zum ersten Mal seit 92 Jahren, Ägypten steht im WM-Achtelfinale. Das Wetter heute sonnig und meist wolkenlos, im Norden um 28, im Süden bis 32 Grad. Wir beginnen mit einer aktuellen Meldung aus der Schweiz. Bei Monte im Kanton Wallis hat nach 22 Uhr mehrfach die Erde gebebt. Die stärkste Erschütterung hatte laut dem Erdbebendienst der ETH Zürich die Stärke 3,3. Sie dürfte in der Nähe des Epizentrums deutlich spürbar gewesen sein. Schäden seien bei einem Erdbeben dieser Stärke in der Regel nicht zu erwarten, heißt es. Ins Ausland. Russland hat erneut Industrieanlagen in der ukrainischen Stadt Saporischschja und in der Region Dnipro bombardiert. Beim Angriff mit Gleitbomben, Drohnen und Raketen sind mindestens 4 Menschen ums Leben gekommen, mehrere wurden verletzt. Das schreibt die örtliche Militärverwaltung. Die gesamte Region sei im Verlauf des Tages von mindestens 50 Angriffen getroffen worden. Derweil hat auch die Ukraine Angriffe geflogen und zwar auf die von Russland besetzte Halbinsel Krim. Das ukrainische Militär schreibt, man habe mehrere Ziele schwer getroffen, darunter russische Radaranlagen und eine wichtige Brücke im Zentrum der Krim. Damit soll der Nachschub für die russischen Truppen im Osten der Ukraine unterbrochen werden. Heute Samstag startet die diesjährige Tour de France. Dabei kommt es in der 120-jährigen Geschichte dieses Radsport-Events zu einer Premiere. Zum ersten Mal könnte wegen der Hitze eine Etappe abgesagt werden. Thomas Fuchs hat die Details.
2: Der französische Innenminister forderte die Verantwortlichen in den betroffenen Departementen auf, Maßnahmen zu ergreifen, wenn die Temperaturen die Fahrer und die Zuschauenden gefährden könnten. Eine Maßnahme wäre zum Beispiel, die Route einer Etappe zu ändern oder zu kürzen. In Ausnahmefällen solle in Absprache mit der Tourdirektion auch die Absage einer ganzen Etappe möglich sein. Das Innenministerium empfiehlt auch, bei großer Hitze bestimmte öffentliche Bereiche entlang der Tour de France zu schließen und die Rettungskräfte aufzustocken. Die 113. Tour de France beginnt morgen in der spanischen Metropole Barcelona mit einem Mannschaftszeitfahren. Das Radrennen dauert 3 Wochen, gefahren werden in 21 Etappen, insgesamt über 3.300 Kilometer. Nicht nur in Teilen Frankreichs, auch in Spanien wird in den kommenden Tagen eine weitere Hitzewelle erwartet, mit Temperaturen bis über 40 Grad.
1: Thomas Fuchs. In der Türkei ist ein Komiker wegen Präsidentenbeleidigung verhaftet worden. Der Komiker Deniz Göktaş hatte letzte Woche ein Video seines Comedy-Programms online gestellt. Innerhalb kurzer Zeit wurde es über 9 Millionen Mal angeschaut. Darin sprach er unter anderem über den türkischen Präsidenten Recep Tayyip Erdogan und über religiöse Themen. Nun wird ihm Aufstachelung zu Hass und Feindseligkeit vorgeworfen. Das berichtet die staatliche Nachrichtenagentur Anadolu. Gemäß einem Anwalt ist der 32-jährige Künstler am Donnerstag bei seiner Heimreise in die Türkei am Flughafen verhaftet worden. In Istanbul demonstrierten daraufhin Unterstützer vor dem Gericht für seine Freilassung. Nach wochenlangen Protesten ist in Peru die konservative Politikerin Keiko Fujimori offiziell zur Siegerin der Präsidentschaftswahl erklärt worden. Laut der Wahlbehörde gewann Fujimori die Stichwahl vom 7. Juni mit 50,1% der Stimmen und damit knapp vor dem linken Konkurrenten Roberto Sanchez. 18 Millionen Stimmen wurden bei der Wahl abgegeben, der Unterschied betrug nur 50.000 Stimmen. Ihr Gegner Roberto Sanchez wirft Fujimori Betrug vor, er legte dafür allerdings keine Beweise vor. Die 51-jährige neue Präsidentin ist die Tochter des früheren Präsidenten Alberto Fujimori, der das Land in den 90ern regierte. Und nochmals zurück zum Sport. An der Fußball-Weltmeisterschaft steht Ägypten im Achtelfinal zum ersten Mal seit 92 Jahren. Die ägyptischen Fußballer schlagen Australien im Penaltyschießen 4:2. In der Nacht finden nun die letzten beiden Sechzehntelfinals dieser WM statt. Vor wenigen Minuten wurde das Spiel Argentinien gegen Kap Verde angepfiffen und um 3.30 Uhr beginnt das Spiel zwischen Kolumbien und Ghana. Der Sieger dieses Sechzehntelfinals spielt dann am kommenden Dienstag im Achtelfinal gegen die Schweiz. Und dann fehlen noch die Wetteraussichten. Heute ist es sonnig und meist wolkenlos. Nach einer frischen Nacht steigen die Temperaturen auf 27 bis 31 Grad, im Süden bis zu 32 Grad. Das waren Nachrichten von Radio SRF, verantwortlich Michael Wettstein.
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1: Mi Lerch. Du zeigst mir, wie es loslassen geht und wie viel Reichtum über dem Gala steht und wie die Leere erst Platz fürs Wachsen trägt.

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1: Die Nachrichten von SRF um 1 mit Michael Wettstein. Bei Monte im Kanton Wallis hat nach 22 Uhr mehrfach die Erde gebebt. Die stärkste Erschütterung hatte laut dem Erdbebendienst der ETH Zürich die Stärke 3,3. Sie dürfte in der Nähe des Epizentrums deutlich spürbar gewesen sein. Schäden seien bei einem Erdbeben dieser Stärke in der Regel nicht zu erwarten, heißt es. Nach wochenlangen Protesten ist in Peru die konservative Politikerin Keiko Fujimori offiziell zur Siegerin der Präsidentschaftswahl erklärt worden. Laut der Wahlbehörde gewann Fujimori die Stichwahl vom 7. Juni mit 50,1% der Stimmen und damit knapp vor dem linken Konkurrenten Roberto Sanchez. 18 Millionen Stimmen wurden bei der Wahl abgegeben, der Unterschied betrug nur 50.000 Stimmen. Ihr Gegner Roberto Sanchez wirft Fujimori Betrug vor, er legte dafür allerdings keine Beweise vor. Die 51-jährige neue Präsidentin ist die Tochter des früheren Präsidenten Alberto Fujimori, der das Land in den 90ern regierte. Mit einem Konzert der britischen Sängerin Ray ist das Montreux Jazz Festival am Abend in seine 60. Ausgabe gestartet. Ebenfalls auf der Bühne standen die US-Sängerin Alicia Keys und der britische Musikproduzent Mark Ronson. Das Montreux Jazz Festival dauert gut 2 Wochen. Während dieser Zeit treten am Genfersee auch noch Musikerinnen und Musiker wie Deep Purple, Sting und Sarah Larsson am Genfersee auf. Es werden mehr als 200.000 Besucherinnen und Besucher erwartet. An der Fußball-Weltmeisterschaft steht Ägypten im Achtelfinal zum ersten Mal seit 92 Jahren. Die ägyptischen Fußballer schlagen Australien im Penaltyschießen 4:2. In der Nacht finden nun die letzten beiden Sechzehntelfinals dieser WM statt. Vor gut einer Stunde startete das Spiel Argentinien gegen Kap Verde und um 3.30 Uhr beginnt das Spiel zwischen Kolumbien und Ghana. Der Sieger dieses Sechzehntelfinals spielt am kommenden Dienstag im Achtelfinal gegen die Schweiz. Die Wetteraussichten: heute ist es sonnig und meist wolkenlos. Im Norden wird es um 28, im Süden bis 32 Grad. Das waren Nachrichten von Radio SRF. Verantwortlich Michael Wettstein. SRF Verkehrsinfo von 1.03 Uhr A1 Genf Richtung Lausanne zwischen Versoix und Coppe. Gefahr durch Gegenstände auf der Fahrbahn.
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1: Die Nachrichten von SRF um 2 mit Michael Wettstein. Bei Monte im Kanton Wallis hat nach 22 Uhr mehrfach die Erde gebebt. Die stärkste Erschütterung hatte laut dem Erdbebendienst der ETH Zürich die Stärke 3,3. Sie dürfte in der Nähe des Epizentrums deutlich spürbar gewesen sein. Schäden seien bei einem Erdbeben dieser Stärke in der Regel nicht zu erwarten, heißt es. Nach wochenlangen Protesten ist in Peru die konservative Politikerin Keiko Fujimori offiziell zur Siegerin der Präsidentschaftswahl erklärt worden. Laut der Wahlbehörde gewann Fujimori die Stichwahl vom 7. Juni mit 50,1% der Stimmen und damit knapp vor dem linken Konkurrenten Roberto Sanchez. 18 Millionen Stimmen wurden bei der Wahl abgegeben, der Unterschied betrug nur 50.000 Stimmen. Ihr Gegner Roberto Sanchez wirft Fujimori Betrug vor, er legte dafür allerdings keine Beweise vor. Die 51-jährige neue Präsidentin ist die Tochter des früheren Präsidenten Alberto Fujimori, der das Land in den 90ern regierte. Mit einem Konzert der britischen Sängerin Ray ist das Montreux Jazz Festival am Abend in seine 60. Ausgabe gestartet. Ebenfalls auf der Bühne standen die US-Sängerin Alicia Keys und der britische Musikproduzent Mark Ronson. Das Montreux Jazz Festival dauert gut 2 Wochen. Während dieser Zeit treten am Genfer See auch noch Musikerinnen und Musiker wie Deep Purple, Sting und Sarah Larsson auf. Es werden mehr als 200.000 Besucherinnen und Besucher erwartet. An der Fußball-Weltmeisterschaft steht Ägypten im Achtelfinal zum ersten Mal seit 92 Jahren. Die ägyptischen Fußballer schlugen Australien im Penaltyschießen 4:2. Zurzeit spielt der amtierende Weltmeister Argentinien gegen Kap Verde. Nach der regulären Spielzeit steht es 1:1. Um 3.30 Uhr beginnt das Spiel zwischen Kolumbien und Ghana. Der Sieger dieses 16. Finals spielt am kommenden Dienstag im Achtelfinal gegen die Schweiz. Und dann noch die Wetteraussichten. Heute ist es sonnig und meist wolkenlos. Im Norden wird es um 28, im Süden bis 32 Grad. Das waren Nachrichten von Radio SRF, verantwortlich Michael Wettstein. Dann noch der Blick auf die Straßen. SRF-Verkehrsinfo von 2.03 Uhr. A9 Martigny-Brieg zwischen Sion-West und Sierre-Ost in beiden Richtungen. Gefahr durch Tiere auf der Fahrbahn. Ich wiederhole, A9 Martigny-Brieg zwischen Sion-West und Sierre-Ost in beiden Richtungen. Gefahr durch Tiere auf der Fahrbahn.
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